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Eines Abends setzte sich ein alter Mann zu mir und erzählte. Weißt du, mein Sohn, irgendwann einmal, kurz nach diesem gewaltigen, allerletzten Knall, wenn es auf der Erde nur mehr große, nackte Steine gibt, mit einer fettigen, schwarzen Rußschicht bedeckt, wird ein großes, weißes, strahlendes Raumschiff landen. Irgendwo zwischen dem ehemaligen Los Angeles und dem verdampften Schwarzen Meer. Und diese fremden, hochgewachsenen Wesen werden Pillen an Bord haben, die sie uns Menschen als Geschenk überreicht hätten. So wie man immer, wenn man irgendwelche Wilde besucht, ihnen kleine Geschenke überreicht. Pillen gegen die Traurigkeit hätten sie uns geschenkt, wenn wir noch da gewesen wären. Stell dir vor, mein Sohn, sagte der alte Mann ganz traurig, wunderbare, kleine Pillen gegen die Traurigkeit. Und diese fremden, hochgewachsenen Wesen werden ihr Raumschiff verlassen. Sie werden sich umsehen und sofort wissen, dass hier vor kurzem ein gewaltiger, ein allerletzter Knall war. Und dann werden sie sich kopfschüttelnd zwischen die großen, nackten Steine setzen und schwer durchatmen. Und jeder von ihnen wird schnell eine Pille gegen die Traurigkeit schlucken. Einer von ihnen wird sogar mit dem Finger in die fettige schwarze Rußschicht an einem großen nackten Stein schreiben. Wir hätten so gerne gewusst, wie du bist, wie du aussiehst, wie du sprichst, Mensch. Und dann plötzlich wird einer von ihnen was rufen. Er wird rufen, dass er was gefunden hat. Und das wird ein alter, verbeulter, kleiner Filmprojektor sein, mit einem eingespannten Film. Ja, warum nicht? Sagte der alte Mann. Und sie werden sich freuen, die hochgewachsenen fremden Wesen. Sie werden warten, bis es dunkel ist, und den Film auf ihr strahlendes, weißes Raumschiff projizieren. Und sie werden sehr staunen, denn sie werden einen Mickey-Maus-Film sehen. Einen Mickey-Maus-Film mit Donald Duck, Kater Carlo und Goofy. 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Sie haben lustig ausgesehen. Sie haben lustig gesprochen. Wir hätten unsere Pillen gegen die Traurigkeit völlig umsonst überreicht. 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Ich habe nachgedacht und folgende Zeilen aufgeschrieben. An einem bestimmten Tag im Jahr 1928 standen sich plötzlich links der seine Pflicht tuende Mond und rechts die ihre Pflicht tuende Sonne am selben Himmel gegenüber. Erschreckt starrten sie sich an und in diesem kurzen Schreckensmoment vergaßen beide für Bruchteile von Sekunden ihre Pflicht zu tun. Die Folgen waren verheerend. 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

Danke, Leute.

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0: dass da so ein Typ mit einer Sense war, der sprach:
1: Schubert, deine Tage sind gezählt.
0: Weshalb von seinem letzten Stück das letzte Stück fehlt. 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Sie sagt:
2: Das ist ja schön und gut, aber... Karl, naja, wie soll ich sagen?
0: Der Bergsteiger merkt:
1: Hier geht es steil bergab. Kein Problem, da komme ich runter, ich seil mich ab.
0: Dass sein Seil zu kurz war, hat er erst festgestellt, als er auf dem Weg ins Tal das

0: einer ausgeklügelten Moral. Ich weiß, ihr fragt, warum hat er uns das alles bloß erzählt? Tja, ich würd's euch gerne sagen, doch.
1: Dankeschön!

Ich weiß nicht, ob Sie das neulich mitgekriegt haben. Es ging ganz, ganz schnell. Es ging schneller, als ich spreche. Es war auch deswegen ein bisschen flüchtig, aber vielleicht haben Sie es doch gerade zufällig erwischt, als neulich die Nachricht um die Erde lief, Gott sei aus der Kirche ausgetreten. Ja, wollten viele das natürlich nicht glauben, nicht wahr? Lüge, Propaganda und Legende, sagten sie, bis die Oberen und Mächtigen der Kirche sich erklärten und in einem sogenannten Hirtenbrief Folgendes erzählten. Wir, die Kirche, haben Gott dem Herrn in aller Freundschaft nahegelegt, doch das weiter aufzusuchen, aus der Kirche auszutreten und gleich alles mitzunehmen, was die Kirche immer schon gestört. Nämlich seine wolkenlose Musikalität, seine Leichtigkeit und vor allem Liebe, Hoffnung und Geduld. Seine alte Krankheit, alle Menschen gleich zu lieben, seine Nachsicht, seine fassungslose Milde, seine gottverdammte Art und Weise, alles zu verzeihen und zu helfen, sogar denen, die ihn stets verspottet. Seine Heiterkeit, seine Komik, großzügig bis zur Selbstaufgabe, sein utopisches Gehabe, seine Vorliebe für die, die gar nicht an ihn glauben, seine Virtuosität des Geistes überall und allenthalben, auch sein Harmoniekonzept bis zur Meinungslosigkeit. Seine unberechenbare Größe und vor allem seine Anarchie des Herzens und so weiter und so weiter. Darum haben wir die Kirche ihn und seine große Güte unter Hausarrest gestellt, äußerst weit entlegen, dass er keinen Unsinn macht und fast kaum zu finden ist. Viele Menschen, als sie davon hören, sagen, ist doch gar nicht möglich, Entschuldigung, ist doch gar nicht möglich, Leute, Kirche oder Gott, Gott ist doch die Kirche, ist eigentlich gar nicht möglich, Gott ist doch die Liebe und die Kirche ist die Macht und es heißt die Macht der Liebe, oder? Oder geht es nur noch um die Macht? Andere waren auch nicht schlecht, Kirche oder Gott. Freunde, warum nicht Kirche? Das ist doch ganz Neues. Gott kann sowieso nichts machen. Nein, nein, heute läuft doch alles anders. Gott ist out. War als Dings, als Werbeträger nicht mehr zu gebrauchen. Und die Kirche hat zur richtigen Zeit der Steuer rumgeworfen. Kirche oder Gott, das ist der neue Slogan. Doch den größten Teil der Menschen sah man hin und her durch alle Kontinente ziehen. Und sie sagten, Gott sei Dank, endlich ist er frei. Kommt, wir suchen ihn. Vielen Dank.

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wie man immer wieder liest, beliebteste Männerfantasie. Und zwar die, ulala, sagenumwobene Ménage à trois. Das kannte ich bisher nur aus dem Internet und dachte immer auch, das wäre bestimmt mal nett, sofern man dafür Gleichgesinnte hätte. Doch mir passiert das nie, worauf ich meinen Hintern verwett. Hatte ich gedacht, tja und jetzt lieg ich hier auf der Matratze meines Betts mit zwei Vertreterinnen des anderen Geschlechts, die eine links, die andere rechts, und denke so bei mir, oh weia, ich glaub, ich hab'n Dreier. Ich habe es mir ein bisschen anders vorgestellt, orgiastischer und irgendwie originell. Ich hab gedacht, es würde irgendwie mehr Spaß bringen. Jetzt bin ich hier beschäftigt mit Multitasking, wie bei so einer echten extremen Sportart, und bin dementsprechend extrem überfordert. Die Zahl der Möglichkeiten scheint immens, doch die Anzahl meiner Gliedmassen ist streng begrenzt. 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

0: Ich betrachte das Ensemble andachtsvoll, doch ich weiß gerade überhaupt nicht, wo ich anfangen soll. Schenke ich der einen meine Aufmerksamkeit, vernachlässige ich die andere zur gleichen Zeit. Es tut mir leid, es gibt so Sachen, die können wir Männer nun mal nicht gleichzeitig machen. Außer vielleicht Autofahren und Telefonieren, aber hierbei muss ich mich viel zu stark konzentrieren. Wem gehören eigentlich zum Beispiel diese Beine? Sind es meine oder deine oder deine? Und überall da, wo ich gerade mal meine Hand hin tun will, da ist immer schon eine. Mädels, ich halte mit euch kaum Schritt bei der Liebe zu dritt. Kümmert euch doch kurz mal eben beide umeinander. Ich geh so lang nach draußen rauchen auf die Veranda. Ich rauch zwar nicht und hatte auch nie das Verlangen, doch wär das ein guter Anlass, damit anzufangen. Können wir nicht was anderes machen, was man auch zu dritt miteinander machen kann, wie etwa Skat spielen. Nicht umsonst sehr beliebt, denn da ist in jeder Runde klar, wer gibt. Wobei es auch da sein kann, dass man bereits zu Beginn des Spiels total überreizt. Und wer beim Skat mehr als eine Dame hat, hat in der Tat kein optimales Blatt. Nee, dann schon lieber Doppelkopf, wobei das wird ja nicht zu dritt gespielt, sondern zu viert. Aubacke.
1: Wir hatten damals einen Bürgermeister. Und der hat immer gesagt, hier bei uns auf dem Dorf, Kinders, da wird zu viel gejammert und gesoffen. Das muss aufhören. Das mit dem Jammern.

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Man sagt allgemein, die besinnlichste Zeit im Jahr sei die Vorweihnachtszeit. Das stimmt aber nicht ganz. Wer kleine Kinder hat, weiß auch warum. Die Eltern haben erst nach dem Weihnachtsfest genügend Muße, sich mit den Kindern zu beschäftigen. Die Weihnachtsgeschenke sind über die ganze Wohnung verteilt. Heinos Plastik-Motorbaukasten steht in Vaters Kleiderschrank. Sein Geduldsspiel ist unten bei Onkel Herbert. Hilke hält ihren Stubenwagen immer dicht bei Fuß. Uwe hat indessen seine neue Holzeisenbahn zum einen Teil im Kinderzimmer und zum anderen im Badezimmer aufgebaut. Die Schienen schwimmen auch. Auf Vaters Gabentisch liegt noch immer gut verpackt ein Wollepaket. Der fertige Pullover sollte natürlich dort liegen, aber ich habe es einfach nicht mehr geschafft, ihn überhaupt anzufangen. Vielleicht zum Geburtstag im Februar. Mal sehen. Trotz dieser Verteilung der Weihnachtsgeschenke ist es fast nicht möglich, zu Fuß durchs Kinderzimmer zu gehen. Entweder wickelt Hilke ihre Puppen oder Heino und Uwe haben sich aus Stühlen, Decken und Kissen eine Höhle gebaut, die sie mit dem restlichen Spielzeug vollstopfen. Ein Weihnachtsgeschenk liegt aber noch genauso da, wie der Weihnachtsmann es abgeliefert hat. Es sind die Skier für Heino und Hilke von Oma und Opa. Und jetzt kniet Vater mit 4 Brettern und 3 Kindern auf dem Flur und versucht, die Bindungen anzuschrauben. Für ihn ist es ja nur eine Sache von höchstens einer halben Stunde, sagt er. Verflixt, der Bohrer ist nicht angeschliffen, knurrt er und weiß nicht weiter. Geh endlich aus dem Licht, Bengel! Hilke hat ihren linken Fuß im Skistiefel und diesen locker in der Bindung, die ebenso locker auf dem Ski liegt. Steh still, sonst kann kein Mensch Maß nehmen. Hilkes Bein zittert schon deutlich und Vater lässt sie aussteigen. Dann schreitet die Arbeit munter voran. Stück Isolierband, mal schnell! Hilke holt es aus dem Spielschrank. Ja, sie weiß, wo man sowas finden kann. Heiko kniet nicht mehr und nimmt Vater das Licht weg, sondern lagert sich jetzt malerisch mit aufgestütztem Kopf vor die Skispitzen. Normalerweise müsste das noch strammer, sonst rutschst du hinten raus, sagt Vater und freut sich, dass er nach einer Stunde den ersten Ski fertig hat. Hilke steckt ihren Fuß wieder in den Stiefel und versucht sich trocken. Die Bindung schafft sie noch nicht allein und klemmt sich sofort die Finger. Inzwischen hat Uwe seine Eisenbahn aus dem Badezimmer geholt und hinter Vater aufgebaut, der sich von allen Seiten eingekreist tatsächlich kaum noch rühren kann, aber das liebt er, die Kinder friedlich im Kreis um ihn herum und er mittendrin, wie ein Fels in der Brandung. Heino, lass die Schrauben liegen, donnert Vater plötzlich und sieht sich nach den restlichen 3 Skibindungen um. Die sind weg. Da sitzt Uwe hinter ihm mit unschuldsvollem Gesicht und hält Hilkes Puppenkoffer auf den Knien. Automatisch zieht dieser Koffer die Blicke 3 Augenpaare auf sich. Wortlos öffnet Uwe den Behälter und schüttelt die vermissten Gegenstände seinem Vater vor die Füße. Dann geht er beleidigt zu Onkel Herbert. »Ich gehe jetzt runter und komm nie wieder!« Und weil keiner hinhört, kommt er nach 3 Stufen wieder zurück und brüllt, »Ihr seid ganz gemein!« »Pass bloß auf, du Schlingel!« Ich versuche unterdessen, den Tisch fürs Abendessen zu decken. Aber ich komme mit dem beladenen Tablett nicht durch und muss warten, bis freie Bahn geschaffen wird. Und Vater hat erst den 2. Ski fertig. Vati, es schneit! Elektrisiert springt Heino ans Fenster. Hilke hat richtig gesehen. Schneeflocken taumeln sacht im Lichtschein der Straßenlaterne nach unten. Mensch, morgen können wir Ski fahren! Dann dreht Heino sich nach seinem Vater um. Kriegst du meine auch noch fertig? Und als Vater in Heinos strahlende Augen sieht, kann er nicht umhin, sein müdes Haupt zu beugen und mit feuchten Fingern die winzigen Schräubchen in die Bindungen zu stecken. »Natürlich, mein Jung. Wozu bin ich denn wohl da?«

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Manchmal will man endlich mal was für sich tun. So von innen her. Also mir zum Beispiel geht das so. 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Also hochinteressant. Ich muss sagen, ich hätte das nicht gedacht. 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

Für eine Partei, die nicht im Bundestag oder in einem Landesparlament ist, aber hinein möchte, haben sich die großen Parteien was einfallen lassen, damit alles beim Alten bleibt. Erstens die 5%-Klausel, zweitens, sie muss Unterschriften sammeln, damit sie überhaupt kandidieren kann. 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

0: Am 24. März 1989 um 0 Uhr und 4 Minuten lief der Supertanker Exxon Valdez im Golf von Alaska auf Grund. Der mit 42.000 Tonnen Rohöl beladene Tanker war im Prinz William Sund um 7 Seemeilen vom Kurs abgekommen.
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